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1: Im Studio Philipp Rösler. Guten Morgen. Israel und Libanon unterzeichnen Deal, Iran und die USA beschießen sich. England holt sich Gruppensieg bei WM. Der eine Deal wackelt, der andere ist unterzeichnet. Israel und der Libanon haben ein Rahmenabkommen vereinbart, um nach Jahrzehnten Frieden zu schaffen und formal den Kriegszustand zu beenden. Das macht Hoffnung, sagt Bundesaußenminister Wadephul. Aber gerade die Entwaffnung der vom Iran unterstützten Hisbollah-Miliz dürfte schwer werden. Stichwort Iran. Der Iran und die USA haben sich trotz Waffenruhe wieder angegriffen. Ihr Deal steht damit auf ziemlich wackeligen Füßen. In Grand Montana soll die Unglücksbar zu einem Jugendzentrum werden. Der Waliser Regierungschef Dabelei kündigte in der Zeitung Le Temps auch ein Denkmal für die Opfer und eine Gedenkfeier für den nächsten Neujahrstag an. Bei dem Brand in der Silvesternacht waren 41 Menschen ums Leben gekommen. Mit Favorit England hat sich bei der Fußball-WM den Gruppensieg geholt durch ein 2:0 gegen Panama. Außerdem hat Kroatien Ghana mit 2:1 geschlagen. Beide sind in der K.O.-Runde. Portugal hat mit einem 0:0 gegen Kolumbien den Gruppensieg verpasst. Kongo und Usbekistan spielten 3:1.
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2: Einen schönen guten Morgen. Die ersten Bundesländer sind schon in den Sommerferien. Und mich interessiert, wo hören Sie uns gerade? Verraten Sie es uns gerne per WhatsApp-Sprachnachricht an die 0821 50 70 50 70. Nach Nino Rota und dem weltberühmten Liebesthema aus dem Kultfilm Der Pate und Musik aus der Klassikradio Hall of Fame wartet auch auf Sie. Das himmlische Air von Johann Sebastian Bach. Besser kann man nicht in diesen Sonntag starten.
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0: Musik aus Italien von Ottorino Respighi. Wir haben seine alte Weisen- und Tänze-Suite Nummer 3 gehört, hier bei Klassikradio am Sonntagmorgen. Die ersten Bundesländer sind schon in den Sommerferien und mich interessiert heute Morgen, wo hören Sie uns gerade? Vielen Dank für Ihre WhatsApp-Nachrichten an die 0821 50 70 50 70. Regina Korb aus Fulda schreibt, wir machen in diesem Jahr ein Urlaubsexperiment. Wir tauschen in den Ferien die Wohnung mit unseren Freunden in Frankfurt. Ach, das ist ja spannend. Tolle Idee. Und jetzt geht's in den sonnigen Süden.
1: Hallo, liebes Klassikradio. Hier ist der Ulf. Ich sitze gerade mit meiner Familie im Camper an der Agave und wir genießen das heiße Wetter. Und da hört man natürlich auch gern mal zusätzlich Klassikradio. Deswegen vielen Dank für eure tolle Musik. Liebe Grüße nach Deutschland.
0: Liebe Grüße zurück nach Portugal. Und ganz egal, wo Sie uns gerade hören, hier ist Ludwig van Beethoven mit seinem Streichquartett Nummer 2.

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1: Einen schönen guten Morgen und liebe Grüße an alle, die unter dem Dach schlafen und die unter diesen tropischen Temperaturen ächzen. Hier kommt Musik, die hoffentlich ihre Stimmung hebt. Alessandro Marcello ist dabei mit seinem herrlichen Oboenkonzert in D-Moll und Franz Schubert, der ist auch schon am Start. Freuen Sie sich gleich auf seine Sinfonie Nummer 5, die hat es nämlich auch in die Klassikradio Hall of Fame geschafft mit den 100 schönsten Melodien aller Zeiten.
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0: Klassik-Radioland steht auf mit Joseph Haydn und seiner Sinfonie Nummer 43. Das ist Musik zum Wohlfühlen und Entspannen hier bei Klassik-Radio am Sonntag, dem 28. Juni. Der Monat, der ist auch schon wieder fast vorbei und wir wollten mal wissen, was waren denn Ihre persönlichen Highlights im Juni?
1: Fahrradtouren machen, wandern gehen, das war so mein Highlight.
2: Motorradtour mit Kumpels.
3: Ja, meine Liebe zu finden.
4: Deutschland 7:1, oder? Und das warme Wetter jetzt.
3: Am See sein.
5: Wir kommen gerade von der Hochzeit von meinem besten Freund. Das war eigentlich schon so mein Highlight.
6: Dass ich 3 Wochen in Bali war.
0: Heute ist die nächste Gelegenheit, um diesem Juni ein weiteres Highlight hinzuzufügen. Egal, was Sie vorhaben, wir versorgen Sie mit der passenden Musik zum Wohlfühlen und Entspannen hier bei Klassik Radio. Das ist Robert Schumann mit seinem Klavierquartett in E-Dur.

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1: Im Studio Philipp Rösler. Guten Morgen. Schweiz muss bei Fußball-WM gegen Algerien ran. Erdbeben erschüttert Afghanistan. Bei der Fußball-WM steht für die Schweiz der Gegner in der K.O.-Runde fest. Es geht am Freitag in Vancouver gegen Algerien. Die Algerier hatten im letzten Gruppenspiel gegen Österreich den Sieg in letzter Minute verpasst. Endstand 3:3. Außerdem spielten Jordanien, Argentinien 1:3, Kolumbien, Portugal 0:0, Demokratische Republik Kongo, Usbekistan 3:1, Panama, England 0:2 und Kroatien, Ghana 2:1. Nach der Brandkatastrophe in Grand Montana soll die Unglücksbar zu einem Jugendzentrum werden. Der Regierungschef des Kantons Wallis, Christophe Dabelay, kündigte in einem Interview mit der Zeitung Le Temps auch ein Denkmal für die Opfer an. Außerdem ist für den kommenden Neujahrstag eine Gedenkfeier geplant. In der Bar war in der vergangenen Silvesternacht ein Brand ausgebrochen. 41 Menschen kamen ums Leben. Ein Erdbeben hat Afghanistan erschüttert, das auch in der Hauptstadt Kabul zu spüren war. Das Zentrum des Bebens lag im Nordosten des Landes. Die Erschütterungen waren ähnlich stark wie im August vor einem Jahr. Damals starben über 2000 Menschen.
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2: Einen schönen Sonntagmorgen, herzlich willkommen. Melone essen, lauwarmen Tee trinken, die Füße immer wieder mit kaltem Wasser kühlen. An Tipps, wie man am besten mit dem heißen Wetter klarkommt, hat es in den letzten Tagen nicht gemangelt. Erfrischung, die gibt es jetzt auch bei uns und zwar in Form von schönen Klängen und guten Gedanken. Und damit startet jetzt Klassikradio Kirchenredakteurin Kerstin Mühlmann in diese Stunde. Und sie hat auch Erfahrung damit gemacht, wie wertvoll es sein kann, Tipps auszutauschen.
3: Die Leute, die da zusammen an einem Tisch sitzen und sich lebhaft unterhalten, könnten kaum unterschiedlicher sein. Doch eins verbindet sie. Alle haben ein Kind, um das sie sich besonders sorgen. Diese Kinder sind schwer krank, behindert und werden es auch ihr Leben lang bleiben. Kein leichtes Los für ihre Eltern, die unter Dauerstrom stehen. Viele bekommen kaum Schlaf, haben finanzielle Sorgen, kämpfen sich neben der Pflege durch Bürokratiehürden. Trotzdem sind an diesem Nachmittag alle super drauf. Wie geht das, obwohl das Leben einem Zitronen serviert? Zum Limonade machen hat in dieser Runde kaum jemand Zeit und Muße. Aber alle teilen gern. Ihr Wissen, ihre Erfahrung, ihre Anteilnahme. Jeder versteht, wie es dem anderen geht. Jeder gönnt dem anderen Unterstützung und gute Tipps. Erstaunlich, was möglich ist, wenn Menschen sich gegenseitig helfen. Trotz aller Schwäche entsteht da wie aus dem Nichts eine unglaubliche Stärke. Lebensfreude, Hoffnung. Nächstenliebe pur,
2: sagt Klassikradio Kirchenredakteurin Kerstin Mühlmann. Und unsere nächste Erfrischung, die kommt vom Dresdner Kammerorchester Virtuosi Saxonie unter Ludwig Güttler. Sie spielen den zweiten Satz aus dem Concerto in B-Dur von Johann Baer.

0: Das war Variation 7 aus den Haydn-Variationen von Johannes Brahms hier bei Klassik und Kirche am Sonntagmorgen von 7 bis 8. Ich bin Anja Kieser, ich wünsche Ihnen einen recht schönen Sonntagmorgen. Schön, dass Sie dabei sind. Ein bisschen Partytime beim Erzbischof. Jedes Jahr lädt Stefan Hese eine Gruppe von Engagierten im Erzbistum Hamburg ein. Mal Kirchenmusiker, mal Messdiener. Dieses Jahr waren die Katecheten dran. Die bereiten Kinder und Jugendliche auf Erstkommunion oder Firmung vor, bieten Familiengottesdienste an, leiten Bibelkreise. Bischof Stefan Hese.
1: Das könnten die Hauptamtlichen gar nicht leisten. Aber die Ehrenamtlichen sind natürlich nicht nur irgendwie ein Notstopfen, sondern die tun das Kraft ihrer Taufe und Firmung. Die sind oft ganz nah dran und die geben sich da ziemlich hingebungsvoll rein. Also ich habe immer wieder Freude, wenn ich mit denen zusammen bin.
0: Zum Beispiel mit Julia Englisch, die Kinder auf die Erstkommunion vorbereitet. Und mit Marius Kott. Er bereitet Jugendliche in Tonndorf auf die Firmung vor und leitet die Jugend 2000. Das sind so die 20- bis 35-Jährigen.
2: Ich finde das schön, mit Kindern darüber zu sprechen, über den Glauben. Und zwar überwiegend habe ich meistens Kinder dabei, die das nicht kennen von vorher.
0: Die Freude am Glauben weitergeben, darum geht es den Katecheten im Erzbistum Hamburg. Gut so, sagt der Erzbischof Stefan Hese.
1: Also das tun wir viel zu wenig. Positiv über den Glauben, über die eigenen Erfahrungen zu erzählen, das macht Freude. Und es ist etwas ganz Wesentliches. Wir reden oft über so viele zweit- und drittrangige Themen, sodass es wirklich gut ist, über den Glauben zu sprechen. Und ich glaube, das muss man auch ein bisschen üben oder immer wieder lernen, weil es ja gar nicht so einfach ist.
0: Deshalb gab es auch einige Workshops, als Erzbischof Stefan Hese zu sich ins Bischofshaus eingeladen hat. Dieses Jahr waren die Katecheten dran, Menschen, die Kinder und Jugendliche und junge Erwachsene vom Glauben erzählen. Und wir gehen weiter in den Sonntagmorgen hinein mit Musik von Johann Friedrich Fasch. Wir hören jetzt den vierten Satz aus seiner Ouvertürensuite in D-Moll.

0: Pianist Paul Pittman haben Sie gerade gehört mit Musik von Ludwig van Beethoven, den zweiten Satz aus seiner Klaviersonate Nummer 8 in C-Moll. Einen schönen Sonntagmorgen mit Klassik und Kirche wünsche ich Ihnen. Ja, mit Esel unterwegs sein, mit echten Eseln natürlich, das ist etwas Besonderes und macht etwas mit einem, sagen die, die es schon gemacht haben. Schwester Christophora Jansen aus dem Kloster Aibingen im Rheingau bei Limburg, sie leitet seit Jahren solche Wandertage mit Eseln.
1: Die Esel sind einfach Tiere, die den Menschen auch sofort runterkommen lassen. Sie sind ganz anders als Pferde, haben so ihren eigenen Kopf. Es gibt Teilnehmer, die das schon seit Jahren mitmachen. Und ich hatte mal eine evangelische Kirchenpräsidentin, die auch gesagt hat, mein Gott, hier bin ich in 2 Tagen so weit runtergekommen, wie ich das im Urlaub in 3 Wochen nicht schaffe.
0: 2 Teilnehmer führen bei der Wanderung einen Esel. Und das ist total wichtig, aufmerksam zu sein. Denn das knuffelige Tier hat seinen eigenen Kopf und macht ansonsten, was es will.
1: Der hat natürlich Kraft, also hat ein paar Kilo mehr als 2 Menschen. Und dann will der an den Rand und fressen. Also das ist erstmal das Erste. Oder wenn er nicht über die Brücke will oder nicht über das Wasser oder solche Sachen, ja, dann muss man erstmal gucken, welche Möglichkeiten hat man. Man nimmt sich selber nicht mehr so wichtig, auch die ganzen Problemchen, die man hat. Man merkt, dass die Natur ihren eigenen Rhythmus hat. Denn Esel sind sehr langsam. Das hilft aber auch total, selber von diesem Leistungsstress runterzukommen.
0: Die nächste Tour mit den 5 Eseln steht schon im August wieder an. 4 Tage Hektik-Detox mit tierischer Begleitung. Das ist wirklich eine schöne Aktion des Hildegard-Klosters Aibingen im Rheingau bei Limburg. Und wenn bei uns Hornmusik auf dem Programm steht, dann ist das meistens die Zeit für Felix Klieser. Und so ist das auch jetzt. Wir hören ihn zusammen mit dem Württembergischen Kammerorchester und sie spielen Musik von Wolfgang Amadeus Mozart. Den 2. Satz aus Mozarts Hornkonzert in Es-Dur. Einen guten Start mit uns in diesen Sonntagmorgen.

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0: Salut d'amour, ein kleiner Gruß an die Liebe von Edward Elgar war das und ich grüße Sie auch ganz herzlich an diesem Sonntagmorgen bei Klassik und Kirche. Jetzt wird es bei uns praktisch. Wie reagiere ich richtig? Wer auf dem Weg in den Supermarkt oder am Bahnhof von einem bettelnden Menschen angesprochen wird, erlebt das oft als eine Situation, die unsicher macht. Will ich helfen? Wie? Was ist richtig? Und ist Nein sagen auch okay? Klassikradio Kirchenredakteur Benjamin Elsner, du hast einen Ratgeber gefunden. Was steht da drin?
1: Ich bin fündig geworden beim Deutschen Kniggerat. Die haben eine kleine und wie ich finde wirklich hilfreiche Broschüre rausgegeben. Sie empfehlen zuallererst, sich vorab Gedanken darüber zu machen. Will ich helfen und wenn, wie, mit was und wenn ich Geld geben will, in welcher Höhe? Das hilft dabei, vorbereitet und eben nicht überfordert zu sein, wenn ich angesprochen werde.
0: Benjamin, muss ich denn überhaupt was geben?
1: Ja, das fand ich spannend. Sie schreiben, es gibt keine Pflicht zu helfen, weil es ja bereits eine Vielzahl staatlicher oder auch kirchlicher Stützen gibt. Trotzdem, niemand bettelt freiwillig. Wer auf der Straße lebt, hat zum Beispiel eine 30 Jahre geringere Lebenserwartung. Es sind Einzelschicksale, die jeden treffen können.
0: Also ich muss nicht, aber wenn ich helfen will, was hilft wirklich?
1: Dazu sei es gut, sich klarzumachen, dass ich die Notlage eines bettelnden Menschen nicht grundsätzlich verändere. Allenfalls kann ich sie verbessern. Das kann durch Geld, Lebensmittel, Klamotten, Hygieneartikel sein. Aber grundsätzlich gelte, Obdachlose wissen genau, was sie brauchen und was ihnen hilft. Also am besten einfach fragen, wenn sie einen vor dem Supermarkt ansprechen. Überhaupt sei Hilfe dann gut, wenn ich dem anderen auf Augenhöhe begegne, meint Jonathan Lösel vom Kniggerat.
2: Die Grundsehnsüchte des Menschen gesehen zu werden, gerade das ist vielleicht manchmal wichtiger für sie als Geld. Also sich Zeit zu nehmen, zu zeigen, ich sehe dich und ich nehme mir Zeit, um mit dir in ein kurzes Gespräch zu gehen.
1: Zu spüren, dass man gesehen wird und wertvoll ist, das kann ungeahnte Kräfte freisetzen, Hoffnung machen und sogar einen Veränderungsprozess anstoßen, schreiben der Deutsche Kniggerat in seinem Ratgeber.
0: Danke dir, das war Klassikradio Kirchenredakteur Benjamin Elsner über bettelnde Menschen und wie Hilfe ihnen hilft. Die Broschüre vom Deutschen Kniggerat, die können Sie kostenlos im Netz runterladen und zwar unter www.knigge-rat.de. Und unser nächstes Musikstück kommt von Gaetano Latilla. Wir hören seine Sinfonia in G-Dur.

0: Mit Giuseppe Verdi waren wir gerade in der Oper. Aus La Traviata war das Vorspiel zum dritten Akt, was wir gerade gehört haben. Stimmt es wirklich, dass manche Religionen Tattoos verbieten? Wenn wir uns im Sommer so umschauen, da könnten wir eher den Eindruck bekommen, dass das nicht so ist. Aber Markus Krieger aus der Klassikradio Kirchenredaktion sagt, das stimmt tatsächlich.
1: Ja, es ist nach der Überlieferung im Islam ganz klar so. Theologe Professor Dr. Wolfgang Reinbold aus Hannover steckt da noch tiefer drin.
2: Es gibt viele Aussprüche aus dem Leben des Propheten Mohammed, in denen er das Tätowieren verbietet, und zwar ausdrücklich in beide Richtungen. Also ich soll mich weder tätowieren lassen, noch soll ich aktiv andere tätowieren. Also für den heutigen Gebrauch nicht ins Tattoo-Studio gehen und schon gar nicht dort arbeiten.
1: Wie ist es im Judentum?
2: Das Verbot stammt ursprünglich aus der Bibel. Im dritten Buch Mose gibt es einen Vers, ich zitiere mal: Ihr sollt um eines Toten willen an eurem Leibe keine Einschnitte machen, noch euch Zeichen einritzen. Das heißt, es gab offenbar in einigen Völkern den Brauch, sich zu ritzen, wenn jemand verstorben ist, und das wird hier verboten.
1: Und im Christentum?
2: Da ist es uneinheitlich. Viele Christen sagen, ich glaube, die Mehrheit sagt, wir tragen keine Tattoos, denn das christliche Zeichen schlechthin ist die Taufe und die wird nicht eingeritzt. Anders ist es vor allen Dingen in Ägypten. Bei den koptischen orthodoxen Christen ist es sehr üblich, dass man sich ein Kreuz auf das Handgelenk tätowieren lässt.
1: Die Religion und ihr Umgang mit Tattoos. Markus Krieger, Klassikradio Kirchenredaktion.
0: Und mit diesem erweiterten Wissen sag ich Tschüss für heute. Das war Klassik und Kirche am Sonntagmorgen von 7 bis 8. Ich bin Anja Kieser. Ihnen noch einen schönen Sonntag und eine gute Woche. Ich freue mich, wenn wir uns am nächsten Sonntag wiederhören. Tschüss bis dahin und bleiben Sie bewahrt.

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1: Im Studio Philipp Rösler. Guten Morgen. Schweiz muss bei Fußball-WM gegen Algerien ran. Grand Montana, Unglücksbar soll Jugendzentrum werden. Bei der Fußball-WM steht für die Schweiz der Gegner in der K.O.-Runde fest. Es geht am Freitag in Vancouver gegen Algerien. Die Algerier hatten im letzten Gruppenspiel gegen Österreich den Sieg in letzter Minute verpasst. Endstand 3:3. Außerdem spielten Jordanien, Argentinien 1:3, Kolumbien, Portugal 0:0, Demokratische Republik Kongo, Usbekistan 3:1, Panama, England 0:2 und Kroatien, Ghana 2:1. Die USA und der Iran liefern sich wieder gegenseitige Angriffe. Das US-Militär hat mehrere Stellungen angegriffen. Präsident Trump hat dem Land mit der kompletten Zerstörung gedroht. Er wirft dem Iran vor, gegen das Waffenstillstandsabkommen verstoßen zu haben. In Grand Montana soll die Unglücksbar zu einem Jugendzentrum werden. Der Walliser Regierungschef Dabelei kündigte in der Zeitung Le Temps auch ein Denkmal für die Opfer und eine Gedenkfeier für den nächsten Neujahrstag an. Bei dem Brand in der Silvesternacht waren 41 Menschen ums Leben gekommen.
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2: Einen schönen guten Morgen. Die ersten Bundesländer sind schon in den Sommerferien. Und mich interessiert heute Morgen, wo hören Sie uns gerade? Verraten Sie es uns gerne per WhatsApp-Sprachnachricht an die 0821 50 70 50 70 nach Ernest Tomlinson und seinen englischen Volkstänzen. Und dann wird es schwer aristokratisch hier bei Klassikradio mit John Lunn und der wunderbaren Musik aus der Historienserie Downton Abbey. Ich bin ein Riesenfan. Nicht verpassen, gleich.
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Einen schönen guten Morgen. Der Sonntag, der geht schon richtig gut los mit Antonio Salieri und seiner Namenstagssinfonie. Freut mich, dass Sie sich heute Morgen für Klassikradio entschieden haben. Die ersten Bundesländer sind schon in den Sommerferien und mich interessiert heute Morgen, wo hören Sie uns gerade? Vielen, vielen Dank für Ihre WhatsApp-Sprachnachrichten an

0: Haben natürlich eingeschaltet, um so ein bisschen Heimatliebe auch hier im Urlaub mit dabei zu haben. Ganz liebe Grüße.
1: Liebe Grüße zurück. Egal, wo Sie uns gerade hören, wir verwöhnen Sie mit herrlicher Musik von Peter Tschaikowski. Hier ist Aurora und der Prinz aus dem Dornröschenballett.

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2: Einen schönen guten Morgen und liebe Grüße an alle, die nicht mehr schlafen können, weil es jetzt schon so unfassbar warm ist. Hier kommt Musik, die hoffentlich ihre Stimmung hebt. Antonio Rossetti mit seinem großartigen Flötenkonzert in G-Dur. Und dann haben Sie gleich ein Date mit einer feurigen Spanierin, nämlich mit Carmen. Wir hören das wundervolle Intermezzo von Georges Bizet, hat es auch geschafft in die Klassikradio Hall of Fame der 100 schönsten Melodien aller Zeiten.
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0: Das Klassikradioland steht auf mit Wolfgang Amadeus Mozart und seinem Violinkonzert Nummer 2. Das ist Musik zum Wohlfühlen und Entspannen hier bei Klassikradio am Sonntag, dem 28. Juni. Der Monat, der ist auch schon wieder fast vorbei. Und wir wollten mal wissen, was waren denn Ihre persönlichen Highlights im Juni?
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4: 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Und das warme Wetter jetzt.
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0: Heute ist die nächste Gelegenheit, um diesem Juni ein weiteres Highlight hinzuzufügen. Egal, was Sie vorhaben, wir versorgen Sie mit der passenden Musik zum Wohlfühlen und Entspannen hier bei Klassikradio. Freuen Sie sich auf Johann Christian Bach und sein herrliches Oboenkonzert in F-Dur. Und damit wünsche ich Ihnen jetzt ganz viel Spaß mit meinem Kollegen Thomas Orner hier bei Klassikradio. Mein Name ist Stefan Ibelshäuser. Ich hoffe, Sie genießen noch einen ganz entspannten und sonnigen Sonntag.

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2: Im Studio Philipp Rösler. Guten Morgen. Schweiz muss bei Fußball-WM gegen Algerien ran. Erdbeben erschüttert Afghanistan. Bei der Fußball-WM steht für die Schweiz der Gegner in der K.O.-Runde fest. Es geht am Freitag in Vancouver gegen Algerien. Die Algerier hatten im letzten Gruppenspiel gegen Österreich den Sieg in letzter Minute verpasst. Endstand 3:3. Außerdem spielten Jordanien, Argentinien 1:3, Kolumbien, Portugal 0:0, Demokratische Republik Kongo, Usbekistan 3:1, Panama, England 0:2 und Kroatien, Ghana 2:1. Die USA und der Iran liefern sich wieder gegenseitige Angriffe. Das US-Militär hat mehrere Stellungen angegriffen. Präsident Trump hat dem Land mit der kompletten Zerstörung gedroht. Er wirft dem Iran vor, gegen das Waffenstillstandsabkommen verstoßen zu haben. Nach der Katastrophe in Venezuela ist jetzt auch Afghanistan von einem Erdbeben erschüttert worden. Das Zentrum des Bebens lag im Nordosten des Landes. Die Auswirkungen waren aber bis in die Hauptstadt Kabul zu spüren. Erst letzten August waren über 2200 Menschen bei einem ähnlich starken Beben gestorben.
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3: Ja, jetzt erstmal tief einatmen, durchatmen, diese Morgenluft noch genießen, die ist ja noch frisch. Und dann wird es ein bisschen heißer heute auch an diesem Sonntag wieder werden, zumindest in vielen Teilen im Klassikradioland. Also genießen Sie nochmal die Frische, genießen Sie jetzt auch die Musik von Felix Mendelssohn Bartholdy. Schönen guten Morgen.
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Einen schönen Sonntag mit Antonio Vivaldi. Wie sich's gehört zum Sonntagsfrühstück, das Concerto Grosso. Der zweite Satz. Ja, hoffentlich können Sie sich ein bisschen entspannen. Jetzt um diese Uhrzeit, so um kurz nach neun, da ist die Luft ja noch frisch. Und kleiner Geheimtipp für alle, die Kids zu Hause haben, auf YouTube. Da gibt es gerade die alten animierten Barbie-Filme gratis zu schauen. Und auf dem deutschen Barbie-Account, das ist das Schöne daran, klassische Musik spielt da eine ganz, ganz große Rolle. Also Beethoven ist dabei, Mendelssohn, Tschaikowski wurden da dementsprechend als Filmmusik benutzt. Also Klassik und schöne Geschichten für Kinder, aber vielleicht erst am Abend anschauen, nachdem die Kids sich heute an diesem Sonntag draußen ausgepowert haben. Und ich habe jetzt Tschaikowski, Dornröschen.

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1: Starten Sie gut und gemütlich und ganz entspannt in diesen Sonntag, den 28. Juni. Und Sie wissen ja, wir sind der Sender mit der besten Klassik, mit schönster Filmmusik. Und in Sachen Film kündigt sich Großes an, nämlich ein neuer Kinofilm in Sachen Star Wars. Und ganz wichtig für mich zu wissen, wer wird komponieren? Nicht John Williams, aber ein anderer Komponist. Sage ich Ihnen gleich. Jetzt aber erstmal Alexander Borodin und seine Petit Suite.
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Das Bratschenkonzert von Karl Stamitz war das. Ihnen ein schönes Wochenende. Entspannen Sie, soweit Sie können. Und das machen wir jetzt, indem wir uns vielleicht auch so ein bisschen entfernen von der Welt und fliegen so in die entfernten Galaxien. Star Wars. Nächstes Jahr kommt ja ein ganz neuer Film raus. Star Wars Starfighter. Und ich freue mich total auf ihn. Hauptrolle Ryan Gosling. Und jetzt wissen wir auch endlich, wer die Musik schreiben wird. Es wird nämlich Thomas Newman, bekannt durch American Beauty, hat die Musik zu James Bond Skyfall geschrieben. Und Newman hat schon verraten, er wird sich an der Musik von John Williams orientieren. Er soll klassisch werden, der Soundtrack, aber dann auch mit ganz viel Herz. Wie gut, dass er sich an John Williams orientieren wird. Er ist für mich der Meister. Ohne John Williams kein Star Wars Erfolg, das sage ich Ihnen. Und deswegen hören wir jetzt das Liebesthema aus Episode 2.

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1: Im Studio Philipp Rösler. Guten Tag. Schweiz muss bei Fußball-WM gegen Algerien ran. Helfer aus Deutschland im Erdbebengebiet in Venezuela angekommen. Bei der Fußball-WM steht für die Schweiz der Gegner in der K.O.-Runde fest. Es geht am Freitag in Vancouver gegen Algerien. Die Algerier hatten im letzten Gruppenspiel gegen Österreich den Sieg in letzter Minute verpasst. Endstand 3:3. Außerdem spielten Jordanien, Argentinien 1:3, Kolumbien, Portugal 0:0, Demokratische Republik Kongo, Usbekistan 3:1, Panama, England 0:2 und Kroatien, Ghana 2:1. Die USA und der Iran liefern sich wieder gegenseitige Angriffe. Das US-Militär hat mehrere Stellungen angegriffen. Präsident Trump hat dem Land mit der kompletten Zerstörung gedroht. Er wirft dem Iran vor, gegen das Waffenstillstandsabkommen verstoßen zu haben. Helfer aus Deutschland sind im Erdbebengebiet von Venezuela eingetroffen. Sie haben auch 4 Spürhunde dabei. Die sollen helfen, Überlebende in den Trümmern zu finden. Von dem Doppelbeben sind laut den Vereinten Nationen fast 7 Millionen Menschen betroffen. Die Zahl der Toten ist auf über 1.400 gestiegen.
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2: Ah, die Zeit, die rennt. Auch an diesem Sonntagvormittag ist ja schon 28. Juni. Also so langsam und sicher verabschieden wir uns von diesem Sonnenmonat. Da geht's in den Juli. Und heute auch zugleich schon wieder der letzte Tag der Gruppenphase bei der Fußball-Weltmeisterschaft. Also heute nochmal richtig Energie tanken. Und wie machen Sie das? Können wir immer gerne eine WhatsApp-Sprachnachricht schicken an die 0821 50 70 50 70. Maximal Entspannung jetzt mit Ronald Binch und Miss Melanie.
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für mich eine der schönsten Opern, die er geschrieben hat. Mozarts Idomeneo, und daraus haben wir den Marsch der Priester gehört. Ich habe gerade eine WhatsApp-Nachricht bekommen an 0821 50 70 50 70. Aus Graz kommt die von Fessner Maria und Erich Hörtner und schreiben: Lieber Herr Orner, wir sind der Hitze entflohen. Wir sind auf der Alm und hören Klassikradio. Die Kraft der Musik ist da oben manchmal überirdisch. Morgendliche Grüße. Ja, dann mal liebe Grüße aus unserem Sendezentrum in Augsburg, dann ganz nach oben auf die Alm. Ich denke mal, Sie werden jetzt noch mehr die Natur genießen und den Ausblick auf die Berge, denn hier kommt Gustav Mahler, seine 5. Symphonie, der 4. Satz.

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1: Schönen Sonntag wünsche ich Ihnen. Schönen guten Morgen darf man noch wünschen. Am Sonntag um kurz nach 10:30. Und heute wird wieder Gas gegeben. Die Formel 1 startet mal wieder durch. Ist Ihnen zu laut, die Formel 1? Nein, ich kann da mir vorstellen, wir können eine Ausnahme machen bei der Formel 1, nämlich bei der Siegerehrung. Da wird ja klassische Musik gespielt. Na, welche? Das werden wir klären. Jetzt habe ich für Sie Karl Stamitz, sein Klarinettenkonzert.
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hat doch sommerliche Leichtigkeit. Das Flötenkonzert von Domenico Cimarosa sorgt für die Leichtigkeit auch an diesem Sonntagvormittag hoffentlich bei Ihnen. Und ich denke mal, die Formel-1-Fans, die haben schon vorgemerkt, heute 15 Uhr, der große Preis von Österreich. Ist Ihnen das aufgefallen? Bei der Siegerehrung wird immer eine Oper gespielt. Ja, bei der Siegerehrung. Und zwar die Oper Carmen von Georges Bizet. Das ist eine Tradition, wenn die Fahrer auf dem Podium ihre Pokale entgegennehmen, Champagner verspritzen, dann gibt es dann immer Bizet mit Carmen. Festliche Musik. Aber da kann auch er mithalten, finde ich, mit der festlichen Musik. Denn wir genießen jetzt Georg Friedrich Händel mit seiner Wassermusik-Suite und das gespielt von der Academy of St. Martin in the Fields.

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1: Das letzte Mal, da gibt es nur strahlende Gesichter, nicht nur weil Wochenende ist, nein, in Saarland, in Hessen, bei unseren Hörern in Rheinland-Pfalz starten ja morgen offiziell die Sommerferien und die anderen Bundesländer sind dann in den nächsten Wochen dran. Also, deswegen strahlende Gesichter, erholt euch gut, egal wohin die Reise geht oder vielleicht ganz einfach zu Hause bleiben und auch unser Sommerwetter genießen. Da muss man gar nicht weit reisen, um die Sonne genießen zu können. Und natürlich auch unsere Klassik, die bleibt hier. Deswegen genießen wir Ottorino Respighi und das nach Robert Schumanns Rheinischer.
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Er macht uns diesen Sonntagmittag immer wieder zum Highlight, wie ich finde. Mozart und sein 11. Klavierkonzert. Musik, die auch in Grundschulen erklingt, dank der neuen Philharmonie Mecklenburg-Vorpommern. Ich weiß nicht, ob Sie es davon schon mal gehört haben. Die haben neulich ihr 250. Grundschulkonzert gegeben, haben Camille Saint-Saëns Karneval der Tiere aufgeführt, also in einer kindgerechten Fassung. Und das machen sie schon seit 2018. Klassik an der Schule. Also gerade jetzt vor den Sommerferien, da haben sie natürlich viel zu tun. Ist eben perfektes Programm, wenn die Kids schon mental so ein bisschen auch in den Sommerferien sind. Einfach mal lernen und dabei auch entspannen mit der Klassik. Das funktioniert hervorragend. Tolle Idee. Und hier ist Max Reger mit seiner Variation und Fuge über das Thema von Mozart.

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1: Ich weiß nicht, vielleicht ist es ihm jetzt schon viel zu warm, um im Garten ein bisschen was zu tun, aber es ist der optimale Zeitpunkt jetzt, so in der letzten Juniwoche, im Garten etwas zu unternehmen und auch anzupflanzen. Wir können uns ja darüber austauschen, vielleicht machen sie das auch erst am späten Nachmittag, wenn es ein bisschen kühler ist. Und jetzt kommt La Veneziana, der zweite Satz von Salieri.
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idyllische Musik für alle, die jetzt den Sonntag genießen, vielleicht auch den Garten. Das war die Pastorale von Beethoven. Ja, im Garten gibt es ja momentan wirklich viel zu tun. Das ist ja auch so eine kleine Hochsaison, Juni, Juli, Tomaten, Zucchini, Gurken, Radieschen, Erbschen, Frühlingszwiebeln und so weiter. Alles zum Ernten und auch zum Vorbereiten. Also viele Pflanzen, wie zum Beispiel Buschbohnen, Spinat, rote Beete, habe ich gelesen, sollte man jetzt auch vorbereiten. Und wirklich ein Geheimtipp ist ja das Mulchen, habe ich gelesen. Also Gartenboden mit Rasenschnitt, Laub und Stroh bedecken, um den Boden ganz einfach zu schützen, gerade gut für Erdbeeren und Co. Und ich wünsche Ihnen natürlich einen schönen Sonntag, viel Spaß an der frischen Luft im Garten, wo auch immer Sie sein sollten. Und das machen wir jetzt mit Georg Friedrich Händel. Hier ist sein Ombra Mai.

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2: Ich schätze mal am Wochenende um diese Uhrzeit, so kurz nach eins, die Wochenendplanung, die ist so fast abgehakt, weil das Wochenende mehr oder minder zu Ende geht. Aber was wir planen können, ist ja Sommerferien, und da gibt es jetzt Top-Reiseziele, die Top 3, und da gibt es eins, das ist gleich bei uns um die Ecke hier im Klassikradioland, werde ich Ihnen gleich mal sagen, aber jetzt erstmal herrliche Klänge von Bach, von Haydn und von ihm. Hier kommt Grieg mit Solvegs Lied.
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Der Sonntagmittag mit feinster Klassik von Johann Sebastian Bach. Das war das weltberühmte Präludium in C-Dur. Ja, diesen Sommer, da werden wir jetzt noch langsam aber sicher auch Urlaubspläne machen. Bei den einen oder anderen beginnen ja jetzt dann die Sommerferien oder haben teilweise schon angefangen. Es gibt da so eine Masterlist von National Geographic und zwar für den perfekten Urlaub. Klassiker sind dabei wie Fidschi, Maui, Marokko, aber auch Italien ist dabei. Für einige im Klassik-Radioland gut zu erreichen. Die Dolomiten, das ist wohl der absolute Geheimtipp. So eine markante Gebirgskette kennen wir der Südalpen in Nordostitalien, die sich so über die Provinzen Südtirol, Trentino, Belluno erstreckt. Wirklich bildschön und auf jeden Fall mal ein Ausflug oder einen ganzen Urlaub auch wert. Wo auch immer Sie hinfahren, wir wünschen Ihnen eine erholsame Reise und kommen Sie dann auch wieder gut zurück aus dem Urlaub. Und hier ist Max Reger mit den Variationen über ein Thema von Beethoven.

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1: Ja, ich begrüße alle mal, die vielleicht jetzt unterwegs sind in Richtung Badesee, Freibad. Ja, was machen Sie an diesem Sommerwochenende? Wie verbringen Sie diesen Sonntag, diesen restlichen Stunden, die dann noch vor uns sind? Können uns gerne eine WhatsApp-Sprachnachricht senden unter der 0821 50 70 50 70. Und ansonsten suchen wir uns jetzt ein schattiges Plätzchen und genießen ganz entspannte Musik. Also noch entspannter geht's ja gar nicht. Hier kommt der Bolero von Maurice Ravel.
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0: immer wieder schön Wochenende zu haben, sich maximal entspannen zu können. Und wir machen das an diesem Sonntagmittag mit Beethoven. Haben wir gerade die erste Romanze für Violine und Orchester genießen können. Und wir genießen natürlich auch so ein wenig das Wetter. Also ich denke mal, die meisten hier haben noch Sonne. Das ein oder andere Gewitter hat sich angekündigt, aber das müssen wir mal abwarten, wo das da runterkommen wird, das Donnerwetter. Aber ansonsten genießen wir die Sonne. Und was macht denn für Sie so einen perfekten Sommertag aus?
1: 25 Grad, leichter Wind und Sonne.
2: Und dass die Menschen meistens guter Laune sind.
3: Auf dem Balkon zu sitzen, schönes Wetter.
4: So kleine Glücksgefühle.
5: Auf alle Fälle nicht zu lange schlafen, das Wetter genießen. Stadtbummel, Eis essen gehen und dann abends grillen.
6: Einfach Zeit mit guten Freunden verbringen. Ich finde, das ist eins der wichtigsten Dinge. Und gutes Essen und guter Wein.
0: Okay, den Wein, den hebe ich mir noch auf für heute Abend. Ich wünsche Ihnen jetzt noch einen wunderschönen sonnigen Sonntag. Holen Sie sich keinen Sonnenbrand und wir können es dann morgen wieder hören ab 7 hier bei Klassikradio. Und das ist jetzt nochmal Filmmusik hier bei Klassikradio von Ralf Wengenmeier, ein großer Freund von Klassikradio, war auch dabei bei unserer Klassikradio Nacht der Filmmusik, unsere Klassikradio Live in Konzerttournee und das mit auch diesem Soundtrack. Jim Knopf und Lukas, der Lokomotivführer. Schönes Wochenende!

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1: Ja, schönen Sonntagnachmittag an diesem Sommerwochenende. Vielleicht haben Sie es sich im Schatten gerade ein bisschen gemütlich gemacht und genießen dazu gleich den Superstar an der Geige David Garrett. Den hören wir mit Vocalize von Sergei Rachmaninov gleich. Davor aber gibt es noch einen anderen Superstar, allerdings am Dirigentenpult. Daniel Barenboim hier mit dem Orchestre de Paris und La Jolie Fille de Perth, die Suite von Georges Bizet.
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Ja, das war Wolfgang Amadeus Mozarts Konzert für Flöte und Harfe in C-Dur. Ich hoffe, Sie kommen gut durch den heißen Tag. Liebe Grüße auch an alle, die vielleicht unter dem Dach wohnen. Das habe ich auch mal gemacht und ich weiß, das ist an solchen Sommertagen eine kleine Herausforderung. Da heißt es ganz schnell in der Früh schon alles dunkel machen und die Kühle in der Wohnung halten. Wir machen jetzt weiter mit einem Mann, für den galt höher, schneller, weiter, glaube ich, im Leben. Er war sicher einer der markantesten Dirigenten des 20. Jahrhunderts und ein Fan von schnellen Autos, von schnellen Booten. Und einen Flugschein hat er dann auch noch oben drauf gesetzt. Man fragt sich immer, wie er das gemacht hat, weil er ja auch dauernd auf Tournee war. Aber er hatte eben eine Portion extra Energie, glaube ich. Herbert von Karajan. Ihn hören wir jetzt mit den Berliner Philharmonikern und Peter Tschaikowskis Liebesthema aus Romeo und Julia hier bei Klassikradio.

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1: An diesem Sommernachmittag im Klassikradioland gibt's jetzt, ich würde mal sagen, italienische Leidenschaft, die passt ja zu den Temperaturen, die wir gerade haben. Giacomo Puccinis Un bel di vedremo hören wir aus der Oper Madame Butterfly gleich. Antonio Vivaldi, der ist auch noch mit dabei mit dem Concerto Grosso Nummer 11. Und jetzt machen wir eine Reise in die vier Weltalter von Karl Ditters von Dittersdorf. Die Sinfonie Nummer 1 in C-Dur hören wir jetzt mit den Wiener Sinfonietta und dem ersten Satz Laghetto daraus.
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Das war Giacomo Puccinis Oper Madame Butterfly. Daraus gab es gerade die Orchesterversion von Un bel di vedremo hier bei Classic Radio. Ja, passend, ja, italienische Klänge zu diesen italienischen oder südlichen Temperaturen, ja. Es wird wieder mit Fächer gearbeitet, kleine Ventilatoren werden angeschmissen und hier und da gibt's hoffentlich eine extra Kugel Eis an diesem Sonntagnachmittag. Ich habe für Sie jetzt einen Mann, der wurde tatsächlich als Klaviersänger bezeichnet. Was ist das denn? Ja, ein Mann, der mit dem Klavier singen konnte, hat man immer gesagt. Er war ja nicht nur Pianist, sondern auch Dirigent. Und mit 4 Jahren saß er aber schon an seinem Lieblingsinstrument und hat unbedingt Klavier lernen wollen. Murray Pariah hören wir jetzt mit dem Klavierkonzert Nummer 5 in F-Moll von Johann Sebastian Bach und dem Academy of St. Martin in the Fields. Hier kommt daraus jetzt der zweite Satz, Lago.

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1: Der Sommernachmittag an diesem wunderbaren Sonntag geht weiter gleich mit toller Musik. Und zwar das Purtimiro aus der Oper von Claudio Monteverdi ist mit dabei. Aus L'Incoronazione di Poppea hören wir gleich, vor allem mit Joshua Bell an der Geige. Also meisterlich, wunderschöne Klänge. Und jetzt machen wir einen Ausflug nach Venedig zum venezianischen Gondellied. Felix Mendelssohn Bartholdy war ja nicht nur bekennender Italien-Fan, sondern hat da ja auch zwei ganz lange Reisen gemacht und hat viele Inspirationen mitgebracht. Unter anderem eben auch für das Lied ohne Worte Nummer 6, Andante Sostenuto in G-Moll. Das hören wir jetzt und schunkeln ein wenig durch die venezianischen Kanäle.
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0: Georg Friedrich Händel war das mit dem Menuett aus der Oper Berenice hier bei Klassik Radio. Ja, ich hoffe, Sie genießen auch den Sommernachmittag. Hier und da ist es natürlich auch echt heiß, je nachdem, was man arbeitet, wo man den Sommernachmittag auch verbringen kann. Manche müssen ja heute tatsächlich auch für uns in der Arbeit sein. Also ich denke da so an Tankstellen, an Fitnessstudios und sage vielen Dank an alle, die also für uns da sind. Wir freuen uns auch immer, wenn Sie uns tolle Sommer- oder Hitzetipps schicken. Gerne per WhatsApp-Sprachnachricht an die 0821 50 70 50 70. Gerade eben kam wieder eine Sprachnachricht rein. Hören wir doch mal rein.
1: Hallo, hallo. Ich bin die Daniela aus München, gebürtige Sizilianerin. Nichtsdestotrotz macht mich diese Hitze richtig zu schaffen. Deswegen habe ich mir überlegt, bei der nächsten Hitzewelle in irgendeinem anderen Land zu reisen, wo es kühler ist. Also haltet durch.
0: Eine kühle Reise, die können wir wenigstens jetzt im Kopf machen. Vielen Dank dafür übrigens. Ja, und wenn Sie uns auch was schicken möchten, wie Sie so die Sommerhitze gut vertragen oder verbringen, schicken Sie uns gerne WhatsApp-Sprachnachricht an die 0821 50 70 50 70. Und wir machen jetzt weiter mit Edward Griegs Klängen aus dem kühlen Norden. Hier kommt die Morgenstimmung aus der Pergin-Suite.

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1: Liebe Grüße an alle, die ihre Badetasche vielleicht gerade packen und Richtung Badesee oder auch Freibad unterwegs sind. Wir haben für Sie jetzt auf jeden Fall gleich wunderschöne Klänge für diesen Sommernachmittag. Cembalo-Musik gibt's von Jean-Philippe Rameau. Aus seiner Opera Ballet aus Les Indes Galantes hören wir nämlich Danse des Sauvages. Ja, und jetzt machen wir weiter mit einem anderen Tanz, den Antonín Dvořák komponiert hat. Hier kommt der slawische Tanz Nummer 2 in E-Moll, absoluter Ohrwurm der Musikgeschichte, mit den Berliner Philharmonikern. Ganz viel Spaß damit.
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Das war Johann Christian Bachs Sinfonie in B-Dur Nummer 2. Der zweite Satz Andante hat uns durch diesen Sommernachmittag begleitet. Ich hoffe, den genießen Sie vielleicht auch. Sonnencreme nicht vergessen. Und vor allem machen wir jetzt weiter mit einer Musik, die sorgt sofort für Gänsehaut. Ja. Ganz emotionale Klänge kommen jetzt aus Hollywood. Von einem Mann, da denkt man eigentlich, aus dem kann nur die ganze Zeit Musik rauskommen, weil er schon so viel Tolles komponiert hat. John Williams. Allerdings muss man sagen, das, was wir gleich hören, das hat auch eher eine Vorgeschichte, denn er wurde inspiriert unter anderem von Gustav Holst, Orchesterwerk Mars, der Bringer des Krieges und der ganz bekannten Klaviersonate Nummer 2 von Frédéric Chopin. Und beide Stücke haben John Williams dazu gebracht, etwas zu komponieren, das in Hollywood, aber auch so in die Musikgeschichte einging, nämlich das Thema von Star Wars. 1977 entstand diese ikonische Titelmusik und jetzt wissen wir auch, wer ihn inspiriert hat. John Williams und das London Symphony Orchestra hören wir jetzt. Ganz viel Spaß damit.

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3: Im Studio Imme Kasten. Guten Tag. Tausende feiern Jodlerfest in der Hitze von Basel. USA und Iran greifen sich gegenseitig erneut an. Bei knapp 40 Grad hat Basel ein Riesenfest gefeiert. Beim eidgenössischen Jodlerfest jodelten rund 12.000 Aktive in Trachten, bliesen Alphorn und schwangen Fahnen. Rund 200.000 Besucher waren an diesem Wochenende in der Stadt. Gegen die Hitze halfen Sprühnebelanlagen und die Brunnen in Basel. Brunnenbaden ist nämlich offiziell erlaubt und hat Tradition. Einige Jodler tauchten sogar in voller Tracht ins Wasser. Der Waffenstillstandsdeal zwischen den USA und dem Iran bleibt brüchig. Das US-Militär hat erneut Stellungen im Iran angegriffen. Teheran schoss Raketen auf US-Stützpunkte. Hintergrund ist ein iranischer Angriff auf einen Frachter in der Straße von Hormuz. Australien verdoppelt die Strafen für Tech-Konzerne, wenn sie sich nicht an die Social-Media-Gesetze halten. Umgerechnet sollen dafür jetzt 60 Millionen Dollar fällig werden. In Australien gilt seit Dezember ein Verbot von TikTok und Co. für alle unter 16. Es wird aber offenbar reihenweise umgangen.
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4: Ja, schönen Sommernachmittag im Klassikradioland. Ist einiges los, oder? In den Freibädern, an den Badeseen. Ja, und hier und da sucht man sich ein Plätzchen im Schatten, um es auch gut und schön zu haben. Gleich gibt's dazu auch die passende Sommermusik von uns, für Sie. William Boyce zum Beispiel mit der Sinfonie Nummer 5 in D-Dur sorgt dafür so einen richtig schönen Sommerflow. Und jetzt gibt's aus der Oper La Bohème ganz romantische Klänge. Von Giacomo Puccini kommt das O Suave Fanciulla.
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Ludwig von Beethovens Klavierkonzert Nummer 5 in Esto haben wir hier gehört. Das war der zweite Satz daraus. Adagio und Poco Mosso an diesem heißen Sommernachmittag im Klassik-Radioland. Und ich habe gelesen, die Eissorte des Jahres ist auf jeden Fall in Deutschland Pinocchio geworden. Ja? Also eine ganz besondere Kreation aus Erdbeer, schokolierten Grissini und dazu auch noch zu Ehren des Autors von Pinocchio, Carlo Collodi, der den 200. Geburtstag feiert. Eigentlich gar nicht mal so unpassend, oder? Also, wo auch immer Sie Ihr Lieblingseis heute kaufen, wir freuen uns, wenn wir diesen Sommernachmittag jetzt noch ein bisschen schöner machen mit einem Mann. Wenn es um Kreationen ging, war er auch einer der bedeutendsten Orchestratoren. Dmitri Kabalewski hören wir jetzt mit den lyrischen Szenen aus der Suite Die Komödianten. Ganz viel Spaß jetzt damit und Ihnen einen schönen Nachmittag im Klassikradioland.

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1: Schönen Nachmittag, den Sie hoffentlich an einem kühlen Ort auch verbringen dürfen. Wir haben für Sie jetzt gleich sommerliche Klänge von John Barry. Filmmusik aus Jenseits von Afrika gibt es das Thema, eingespielt von unserem Orchester, dem Klassikradio Pops Orchestra. Und wir haben jetzt schon für Sie die Sinfonie Nummer 2 in B-Dur zum Träumen von Karl Friedrich Abel. Daraus genießen wir jetzt den zweiten Satz Andante gemeinsam. Viel Spaß damit.
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Das war Filmmusik und zwar von unserem Klassikradio Pops Orchestra eingespielt. Jenseits von Afrika, das Thema von John Barry. 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Jetzt machen wir genau damit weiter, mit einem ganz besonderen Konzert, einem Trompetenkonzert in E-Dur. Wenn Sie vielleicht gerade ein Eiskaffee in der Hand haben und den Sommernachmittag so wunderschön genießen, gibt es Johann Nepomuk Hummels Klänge daraus mit dem zweiten Satz Andante.

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1: Ja, Sommerabend im Klassikradioland und vielleicht haben Sie sogar noch mal den Grill angeschmissen, weil Sie sich gedacht haben, jetzt kann man es noch mal wagen. Wir haben dazu jetzt gleich Klänge, um diesen Sommerabend toll ausklingen zu lassen. Mit einem Hornkonzert von Wolfgang Amadeus Mozart zum Beispiel in Es-Dur, wo Felix Klieser, der tolle Solist, am Horn zu hören ist. Und jetzt gibt's schon Klänge aus Spanien. Hier kommt Gaetano Latillas Sinfonia in G-Dur mit dem Dresdner Instrumentalkonzert.
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Das war Georg Friedrich Händels Berenice Andante La Ghetto hier bei Klassik Radio. Ja, und morgen ist es ja tatsächlich so, dass im Saarland, in Hessen und in Rheinland-Pfalz schon offiziell die Sommerferien losgehen. Ja, die anderen Bundesländer sind noch in den letzten Wochen. Ich wollte schon sagen, in den letzten Zügen, das hoffe ich aber nicht. Und ich hoffe, Sie genießen das auf jeden Fall. Dort, wo die Ferien morgen also schon beginnen, kann man sich so richtig zurücklehnen. Wir tun das jetzt sowieso, weil wir Musik haben zum Wohlfühlen und entspannen hier bei Klassikradio. Mit der Sinfonie Nummer 94 in G-Dur geht's jetzt hier weiter von Josef Haydn. Die mit dem Paukenschlag, und daraus gibt's jetzt den dritten Satz, Menuett Allegro Molto.

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1: Den Sommerabend an diesem Sonntag machen wir jetzt noch ein bisschen schöner. Gleich hören wir nämlich Claire de Lune aus der Suite Bergamasque von Claude Debussy. Aber von Klavier wechseln wir jetzt nochmal zu einem ganz besonders anderen Instrument, das so ein bisschen klingt wie so eine tiefe, warme Erzählstimme, finde ich immer. Die Oboe. Das Oboenkonzert in D-Moll von Alessandro Marcello hören wir jetzt. Und daraus gibt es den zweiten Satz, Adagio. Viel Spaß damit.
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Das war Claude Debussys Meisterwerk Claire de Lune. Apropos finde ich die Mondnächte gerade in diesen Sommertagen ganz besonders schön. Ja, vielleicht genießen Sie das später auch. Übrigens, später ist ja auch noch ein WM-Spiel, das auf uns wartet. Ne? Um 21 Uhr ist heute Anpfiff, Südafrika gegen Kanada. Und es ist schon, ich finde, bei dieser Fußball-WM eine ganz schöne Krux, wenn man die Spiele sehen möchte. Ne? Da muss man wach sein. Aber 21 Uhr geht noch der Anpfiff, finde ich. Ich hoffe, Sie genießen auf jeden Fall Ihren Sonntagabend. Wir machen weiter mit Musik zum Wohlfühlen, zum Entspannen und vielleicht einfach mal die Augen schließen und genießen. Hier kommt das Violinkonzert in D-Dur von Ludwig van Beethoven. Daraus gibt es jetzt den zweiten Satz, Larghetto.

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1: Heute Abend startet die richtige Fußball-WM mit dem ersten Spiel um 21 Uhr außerhalb der Gruppenphase. Und davor entspannen wir am besten natürlich mit Klassik. Und ich möchte etwas von Ihnen wissen. Klatschen Sie in einer Symphonie, also nach den einzelnen Sätzen im Konzert? Schicken Sie mir eine WhatsApp-Sprachnachricht an die 0821 50 70 50 70. Franz Schubert begleitet uns durch den Sommer. Sein Impromptu in B-Dur.
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0: Die dritte Sinfonie von Johannes Brahms. Der dritte Satz bei Klassikradio am Sonntagabend. Die Woche hat es einen kleinen Skandal gegeben. Maestro Riccardo Minassi, der hat dem Publikum in einem Sinfoniekonzert verboten, zwischen den Sätzen zu klatschen. Eigentlich soll man das ja auch nicht machen. Die Sinfonie, die soll durchgespielt werden und dann ganz am Ende, da darf geklatscht werden. Was meinen Sie? Klatschen oder nicht klatschen? Schicken Sie mir eine WhatsApp-Sprachnachricht, so wie Wolfgang Kriesten.
1: Hier ist der Wolfgang aus Nauen in Brandenburg. Ja, das Klatschen zwischen den Sätzen finde ich nicht so schön. Ich denke, das ist eine Pause, die durchaus Gelegenheit gibt, nochmal durchzuatmen, nachzudenken und sich auch den nächsten Satz vorzubereiten. Und ich denke, die Pause ist vom Komponisten auch gewollt, denn wenn der Komponist das nicht wollte, dann hat er ja dafür gesorgt, dass die Sätze ineinander übergehen, wie Beethoven das zum Beispiel gemacht hat im 5. Klavierkonzert oder auch in der 5. Symphonie.
0: Auf jeden Fall, die Komponisten, die sind halt davon ausgegangen, dass dazwischen nicht geklatscht wird. Wie sehen Sie das? Sagen Sie mir Ihre Meinung. Über WhatsApp an die 0821 5070 5070.

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1: Einen kühlenden Drink auf dem Balkon oder im Garten gönnen. So geht Sommer. Auch ganz liebe Grüße an alle, die heute Abend grillen. Gleich hören wir, was sie dazu sagen. Im Symphoniekonzert zwischen den Sätzen klatschen. Nach Knigge ist das eigentlich ein No-Go, aber in vielen Konzerthäusern wird das gerade gang und gäbe. Sind Sie Team Klatschen oder eher nicht klatschen? Schicken Sie mir eine WhatsApp-Sprachnachricht an die 0821 5070 5070. Passende Musik zum Sonntagabend, die kommt jetzt von Felix Mende zum Bartholdi aus dem Sommernachtstraum. Sein Notturno.
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Das erste Klavierkonzert von Frédéric Chopin bei Klassikradio. Das war die Romanze. Sonntagabend und ich möchte von Ihnen wissen, klatschen Sie im Symphoniekonzert oder nicht? Gerade wird das heiß diskutiert, weil Maestro Riccardo Minassi in einer Symphonie das Publikum ermahnt hat, bitte nicht zu klatschen. Nach Klassikknigge ist das auch verboten, aber das wird immer üblicher, zwischen Sätzen zu klatschen und nicht bis zum Ende zu warten. Ich möchte wissen, wie Sie das machen. Und Carsten Dorf hat uns auf WhatsApp geschrieben an die 0821 50 70 50 70. Ich bin für sofortiges Klatschen und Jubeln. Bis zum letzten Ton zu warten oder erst auf Zeichen des Dirigenten zu klatschen, fühlt sich für mich so steif und künstlich an. Für mich ist Klassik genauso unterhalten wie andere Musik. Überhaupt sollten Klassikkonzerte heute viel lockerer werden. Ganz ehrlich, das sehe ich genauso. Klassik ist für alle und man sollte einfach zeigen, dass man diese Konzerte liebt. Und hier bei Klassikradio dürfen Sie klatschen, wann und wie Sie wollen. Jetzt zu dieser mitreißenden Melodie von Elmer Bernstein. Das Thema aus Die glorreichen Sieben.

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1: Ich wünsche Ihnen einen schönen Sonntagabend. Heute der erste Abend außerhalb der Gruppenphase bei der Fußball-WM. 21 Uhr das nächste Spiel. Und morgen ist dann auch schon wieder Deutschland dran. Diesen Abend, den gönnen wir uns jetzt noch einmal zum Durchatmen. Gleich erzähle ich Ihnen, wo Kids sich diesen Sommer Gratiskonzerte ansehen können. Aber erstmal Händels Wassermusik. Und den Anfang, den macht die himmlische Romanze von Camille Saint-Saëns.
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Peter Tschaikowskis Pathetik. Das war seine letzte Symphonie. Der zweite Satz am Sonntagabend bei Klassikradio. In einigen Teilen vom Klassikradioland sind die Sommerferien schon gestartet. Im Saarland, in Rheinland-Pfalz und in Hessen starten sie ganz offiziell morgen. Und sollten Sie nochmal im Urlaub in Frankreich sein, dann halten Sie mal die Augen offen. Denn dort gibt es einige gratis Klassikkonzerte für Kinder. Ganz berühmt sind darunter die Arène Lyrique in Paris. Vom 23. Juli bis zum 7. August werden da musikalische Märchen für Kinder aufgeführt. Wirklich eine super schöne Sache und eine tolle Beschäftigung in den Sommerferien. Aber falls Sie es nicht nach Frankreich schaffen, reicht es auch schon, Klassikradio im Pool zu hören. Federleicht durch den Sonntagabend mit Vivaldi. Das ist sein 10. Flötenkonzert.

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1: Wir tanken Energie für eine spannende Woche. Morgen startet die richtige Fußball-WM und das älteste Tennisturnier der Welt, Wimbledon. Da gibt es ein klassisches Wimbledon-Dessert, das man auch gerne bei dem Wetter zu Hause machen kann. Ich erzähle Ihnen gleich, was es ist. Nach Opernklängen von Franz Schmidt. Sein Intermezzo aus Notre Dame.
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Ludwig van Beethovens 11. Streichquartett. Serioso bei Klassikradio. Das war der zweite Satz am Sonntagabend. Morgen ist es soweit, das älteste Tennisturnier der Welt startet, Wimbledon. 1877 lief das erste Mal und ja, der liebste Snack auf dem Turnier, das sind Erdbeeren mit Sahne. Das ist super simpel, aber nicht so 1877. Da waren Erdbeeren noch eine Delikatesse, die waren für die Oberschicht reserviert. Und mittlerweile dürfen alle daran teilhaben. Ein Glück. Knapp 200.000 Portionen werden da in den nächsten 2 Wochen serviert. Und ich habe jetzt persönlich richtig Lust auf Erdbeeren. Also vielleicht noch ein bisschen was naschen und dabei die Musik von Joseph Haydn genießen. Seine 31. Symphonie mit dem Hornsignal. Das ist das Menuett.

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1: Einen entspannten Sonntagabend. Heute war es ja nochmal so richtig heiß. Hoffentlich bringt die neue Woche etwas Abkühlung. Und ich habe mich mal umgehört, wie Sie sich abkühlen. Das hören wir gleich nach dem wunderschönen Ave Maria von Franz Schubert.
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1: Abkühlung am Sonntagabend mit Klassikradio nach dem Mega-Hitze-Wochenende. Und ich habe mich mal umgehört, was Sie gemacht haben, um das auszuhalten.
2: Schwimmen gehen eigentlich. Oder in den Laden reingehen, wo Klima ist. Ansonsten aushalten einfach, weil was anderes geht eigentlich gar nicht.
3: Viel trinken und im Schatten bleiben.
4: Wasser auf Hals und Stirn und alles nass machen.
5: Ich gehe gerne an See, ob ja, damit verbringe ich Zeit da.
6: Was Kaltes trinken. Ja, versuchen sich einfach mit so Wassersprays oder vielleicht so mal abzuspritzen oder so.
1: Das gute Wasserspray. Aber wir hoffen jetzt mal, dass das Schlimmste vorbei ist und die neue Woche Abkühlung bringt. Georg Friedrich Händel, der begleitet uns mit seiner Symphonie in B-Dur. Das ist der dritte Satz.

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1: Ein Gruß raus an alle, die noch unterwegs sind. Die Straßen, die werden leerer und die Fahrt entspannter. Gleich schauen wir mal auf die ADAC-Stauprognose, wann man am besten fahren kann im Sommer. Nach Musik von Robert Schumann und Peter Tchaikovsky, der macht jetzt den Anfang. Sein Konzert für Violine und Orchester. Das ist der zweite Satz.
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Ludwig van Beethovens 8. Symphonie, der 3. Satz, gespielt vom Gewandhausorchester Leipzig. Es wird ruhiger auf den Straßen im Klassikradioland und diese Ruhe, die sollten wir genießen, denn die nächsten Monate wird es nach ADAC-Stauprognose voll. An jedem Freitag bis Ende September ist sehr hohe Staugefahr gemeldet. Und die Sonntage, die werden ab Anfang August voller. Samstage bleiben noch recht entspannt, aber nur im Vergleich zum Freitag und Sonntag. Wenn Sie es richtig machen wollen, dann so frei nehmen, dass Sie in der Woche fahren können. Wo auch immer es hingeht, Klassikradio ist dabei. Jetzt mit dem Konzertstück in F-Moll von Felix Mendelssohn Bartholdy. Das ist der 2. Satz.